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9: Mit Christina Adler. Die Hitze und Trockenheit hat in den vergangenen Wochen für viele leere Brunnen in Österreich gesorgt. Täglich müssen deshalb Feuerwehren ausrücken und Wasser bringen. In der Steiermark etwa sind es derzeit bis zu 10 Transporte pro Tag. Betroffen sind Bauernhöfe, Almhütten und auch private Haushalte. Am meisten Wasser geht für Hygiene drauf. Wer kürzer duscht, tropfende Wasserhähne repariert und im Garten Regenwasser nutzt, kann einiges sparen. Österreich soll digital fitter werden. Aktuell haben rund 2/3 der Österreicher digitale Grundkenntnisse und damit liegen wir EU-weit auf Platz 7. Eine neue Wirtschaftsplattform, die heute präsentiert wird, soll Staat, Unternehmen und Wissenschaft zusammenbringen und Österreich unter die Top 3 der Digitalnationen in der EU bringen. Und in der Fußball-WM geht's ins Halbfinale. Heute Abend um 21 Uhr duellieren sich Frankreich und Spanien. Morgen zur selben Zeit machen sich dann England und Argentinien das zweite Finalticket aus. Alle 4 Halbfinalisten sind ehemalige Weltmeister. Das hat's zuvor zuletzt 1990 und 1970 gegeben. Das Finalspiel steigt dann am Sonntag um 21 Uhr.
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9: Es ist heute nur zeitweise sonnig. In Vorarlberg und Tirol regnet und gewittert es schon jetzt in der Früh. Im Laufe des Tages breiten sich dann Regen und Gewitter bis in den Osten und den Süden aus. Meist trocken bleibt es nur im Donauraum und im Nordburgenland. Die Temperaturen erreichen heute 24 bis 33 Grad.
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10: Wunderschönen guten Morgen, Österreich. Es ist Dienstag, der 14. Juli. Ich bin Birgit Kern. So, jetzt noch einmal ordentlich durchstrecken. Zum Aufstehen haben wir den perfekten Sound für euch. Hier ist gleich Katy Perry mit ihren neuen Band-Aids und vorher noch Felix Jähn featuring Jasmine Thompson. Da geht's aufstehen fast von allein.

So entspannt steht ihr mit uns auf eurem Wohlfühlradio. Ich bin die Birgit. Habt einen schönen Start in den neuen Tag.

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2: Im Winter lieben wir flauschige Teppiche unter unseren Füßen, aber im Sommer, da werden Teppiche unbewusst zum Wärmespeicher. Einrichtungsexperte Jan Diekmann.
3: Das stimmt, Teppiche speichern ein bisschen was an Wärme. Gerade wenn ich einen kühlen Fußboden darunter liegen habe, wie zum Beispiel einen Steinfußboden oder einen Fliesenboden, ist es oft besser, den Teppichbelag wegzugeben im Hochsommer. Für die Füße und für das Gehgefühl ist es oft angenehmer.
2: Danke, Einrichtungsexperte Jan Diekmann. Sein Sommertipp: schwere Teppiche im Sommer lieber einrollen und in den Keller räumen. Der nackte Fußboden allein kühlt bereits den Raum.
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5: Es ist heute nur zeitweise sonnig. In Vorarlberg und Tirol regnet und gewittert es schon jetzt in der Früh. Im Laufe des Tages breiten sich dann Regen und Gewitter bis in den Osten und den Süden aus. Meist trocken bleibt es nur im Donauraum und im Nordburgenland. Die Temperaturen erreichen heute 24 bis 33 Grad.
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7: Dienstag, 6:30. Ich bin die Birgit und gleich sind The Colors dran hier auf eurem Wohlfühlradio. Die lässigen Italiener sind übrigens im August bei ein paar Konzerten live zu sehen. Also wenn ihr Mitte August in Lignano Urlaub macht, dann könnt ihr euch ein Konzert von ihnen anschauen. Ist bestimmt lässig, sie in ihrer Heimat zu sehen. Und hier sind sie schon mit Italo Disco. Einen schönen Dienstagmorgen wünschen wir euch.

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1: Vergebung ist der Schlüssel zum Handeln und zur Freiheit. Hannah Arendt, Publizistin.
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1: 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So wohnen die Promis. 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
2: Schauspieler Austin Butler. Ihr kennt ihn aus dem jüngsten Elvis-Film oder auch als den furchterregenden kahlköpfigen Bösewicht aus den Dune-Filmen. Austin Butler hat zu Hause ganze Regale voll mit vollgeschriebenen schwarzen Notizbüchern. Denn Austin schreibt darin seine Gedanken und Gefühle auf.
3: Actually reading Matthew McConaughey's book.
2: Schauspielerkollege Matthew McConaughey hat ihn dazu inspiriert. Er sagt, es ist so wichtig, eben nicht nur zu schreiben, wenn man traurig ist oder ängstlich, sondern gerade dann, wenn die Dinge richtig gut laufen.
3: You can look back and say, what was I doing at that point in my life?
2: Dann kannst du später zurückblicken und nachschauen, was habe ich an den Punkten in meinem Leben gemacht, an denen ich richtig dankbar war und voller Energie. Ich bemühe mich, das zu beherzigen.
3: I've been trying to employ that a little bit more.
2: Das sagt Schauspieler Austin Butler in einem GQ-Interview. Und so hat er daheim Bücherregale voller Notizen, eben auch über die richtig guten Zeiten.
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20: Mit Christina Adler. Die Hitze und Trockenheit hat in den vergangenen Wochen für viele leere Brunnen in Österreich gesorgt. Täglich müssen deshalb Feuerwehren ausrücken und Wasser bringen. In der Steiermark etwa sind es derzeit bis zu 10 Transporte pro Tag. Betroffen sind Bauernhöfe, Almhütten und auch private Haushalte. Am meisten Wasser geht für Hygiene drauf. Wer kürzer duscht, tropfende Wasserhähne repariert und im Garten Regenwasser nutzt, kann einiges sparen. Österreich soll digital fitter werden. Aktuell haben rund 2/3 der Österreicher digitale Grundkenntnisse und damit liegen wir EU-weit auf Platz 7. Eine neue Wirtschaftsplattform, die heute präsentiert wird, soll Staat, Unternehmen und Wissenschaft zusammenbringen und Österreich unter die Top 3 der Digitalnationen in der EU bringen. Und in der Fußball-WM geht's ins Halbfinale. Heute Abend um 21 Uhr duellieren sich Frankreich und Spanien. Morgen zur selben Zeit machen sich dann England und Argentinien das zweite Finalticket aus. Alle 4 Halbfinalisten sind ehemalige Weltmeister. Das hat's zuvor zuletzt 1990 und 1970 gegeben. Das Finalspiel steigt dann am Sonntag um 21 Uhr.
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20: Es ist heute nur zeitweise sonnig. In Vorarlberg und Tirol regnet und gewittert es schon jetzt in der Früh. Im Laufe des Tages breiten sich dann Regen und Gewitter bis in den Osten und den Süden aus. Meist trocken bleibt es nur im Donauraum und im Nordburgenland. Die Temperaturen erreichen heute 24 bis 33 Grad.
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17: Kurz nach sieben an diesem Dienstag. Ich bin Birgit Kern und wir bringen euch mit einem Lächeln in den neuen Tag hinein. Und wir begleiten euch mit klasse Musik hier auf eurem einzigen Wohlfühlradio. Am Weg ins Bad oder zum Kleiderschrank, wo auch immer ihr gerade hier unterwegs seid. Vielleicht seid ihr aber auch schon im Auto. Wir sind immer und überall gerne mit dabei. Habt einen wunderschönen Tag.

Marquez am Dienstagmorgen hier auf eurem Wohlfühlradio. Es ist der 14. Juli. Heute hat die schwedische Prinzessin Victoria Geburtstag, genauso wie die deutsche Komikerin und Schauspielerin Martina Hill. Und auch der belgische Sänger Milo hat heute eine Kerze mehr auf der Torte. Er wird 45. Wir gratulieren ganz herzlich und wenn ihr auch was zu feiern habt, wünschen wir euch natürlich auch alles Gute. Das Ständchen singt euch jetzt das Geburtstagskind selber. Hier ist Milo. Habt einen schönen

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2: Nachhaltige Betten. Wohnprofi Daniel Amlacher, wollen die Menschen das?
3: Gerade im Matratzen- und Bettenbereich hat dieses nachhaltige Thema, das Naturthema, schon vor Jahrzehnten fast Einzug gehalten. Es sind die Stoffe geprüft, es sind die Materialien geprüft, es werden Recyclingmaterialien verwendet, es werden sehr viel Bio- und Naturmaterialien verwendet, um natürlich gerade in dem Bereich, wo man am meisten Zeit seines Lebens verbringt, die Natur Natur sein lassen kann.
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13: Es ist heute nur zeitweise sonnig. In Vorarlberg und Tirol regnet und gewittert es schon jetzt in der Früh. Im Laufe des Tages breiten sich dann Regen und Gewitter bis in den Osten und den Süden aus. Meist trocken bleibt es nur im Donauraum und im Nordburgenland. Die Temperaturen erreichen heute 24 bis 33 Grad.
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15: 7:30, schönen guten Morgen. Es ist Dienstag, der 14. Juli. Ich bin die Birgit. Super, dass wir euch in den neuen Tag hinein begleiten dürfen. Bei uns bekommt ihr nicht nur gute Nachrichten, wir haben auch Einrichtungstrends, Freizeit- und Streaming-Tipps, Tiermomente, schlaue Sprüche to go haben wir auch für euch. Auch Gesundheits- und Wohlfühltipps haben wir für euch. Und super Musik zum drüberstreuen haben wir sowieso

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2: Ärgert euch das nächste Mal nicht mehr über Schweißflecken auf eurem T-Shirt, denn Schwitzen ist richtig gesund, Kollegin Birgit Kern.
3: Schwitzen kühlt unseren Körper, aber es bewirkt noch viel mehr. Mit den Schweißperlen werden auch Bakterien ausgespült. Außerdem wird das Glückshormon Endorphin freigesetzt. Schwitzen im Sommer sorgt also für gute Laune.
2: Danke, Birgit.
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2: Wir forschen für euch nach, woher beliebte Redewendungen eigentlich kommen. Heute, das geht auf keine Kuhhaut. Kollege Michi Seemann.
3: Diese Redewendung stammt von einem Aberglauben im Mittelalter. Damals waren die Menschen davon überzeugt, dass der Teufel ihre Sünden auf Pergament aufschreibt, um sie beim jüngsten Gericht gegen sie zu verwenden. Pergament wurde damals nicht aus Papier, sondern aus Tierhaut von Schafen, Ziegen oder Kälbern verwendet. Wenn die Verfehlungen eines Menschen besonders maßlos waren, dann war die Liste seiner Sünden so lang, dass sie nicht einmal auf eine große Kuhhaut gepasst haben.
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15: Mit Christina Adler. Wer in Wien eine planbare Operation braucht, soll künftig schneller zu einem Termin kommen. Dafür startet jetzt eine neue Online-Plattform. Dort können Patienten ihre Daten eingeben und Befunde hochladen. Danach bekommen sie einen Termin in einem passenden Spital. Zuerst gilt das Angebot nur für Hüft- und Knieoperationen, später soll es aber auch auf andere Eingriffe ausgeweitet werden. In Italien müssen E-Scooter ab heute versichert werden. Die Regierung schreibt eine Haftpflichtversicherung vor und die muss den Identifikationscode des jeweiligen Elektrorollers enthalten. Die Prämie soll zwischen 35 und 55 Euro liegen. Wer keine Versicherung abschließt, riskiert Geldstrafen von bis zu 400 Euro. Und in der Fußball-WM geht's ins Halbfinale. Heute Abend um 21 Uhr duellieren sich Frankreich und Spanien. Morgen zur selben Zeit machen sich dann England und Argentinien das zweite Finalticket aus. Alle vier Halbfinalisten sind ehemalige Weltmeister. Das hat's zuvor zuletzt 1990 und 1970 gegeben. Das Finalspiel steigt dann am Sonntag um 21 Uhr.
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15: Recht unbeständig zeigt sich das Wetter heute in Österreich. Schon jetzt am Vormittag sind in Tirol erste Regenschauer möglich. Am Nachmittag breiten sich die Regenschauer und Gewitter dann auch auf weite Teile des Landes aus. Am Abend kann es überall gewittern. Dabei sind lokal auch kräftige Unwetter mit Starkregen, Hagel und Sturmböen möglich. Dazwischen zeigt sich immer wieder die Sonne. Die Höchstwerte liegen heute zwischen 24 und 32 Grad.
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16: Schönen guten Morgen, Österreich. Ihr seid goldrichtig hier auf eurem einzigen Wohlfühlradio auf DAB+. Wir begleiten euch nicht nur ins Bad oder in die Küche zur Kaffeemaschine. Wir begleiten euch natürlich auch gerne auf dem Weg in die Arbeit oder vielleicht seid ihr auch schon am Weg zum ersten Termin. Ich bin die Birgit und hier sind gleich Felix Jähn featuring J-Hart. Das ist Tones and I. Habt einen schönen Dienstag.

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3: Büchercheck. Ich bin Krimiautorin Dagmar Hager und ich darf euch heute einen meiner Krimis ans Herz legen. Er ist perfekt für den Liegestuhl oder die Couch. Salzkammerflut. Ebensee, eine junge Frau verschwindet, Sarah Lewandowski. Gefunden wird nur ihr Handy. Es liegt im KZ-Gedenkstollen und enthält eine beängstigende Videobotschaft. LKA-Ermittler Bernhard Leitner und sein Team finden schnell heraus, seit der großen Flut von 1959 sind immer wieder Mitglieder der Familie Lewandowski spurlos verschwunden. Die große Frage jetzt, rächt sich jemand seit Jahrzehnten an der Familie oder ist doch alles ganz anders? Mein Tipp heute also in eigener Sache, Dagmar Hager, Salzkammerflut aus dem Gmeiner Verlag.
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1: Bienen sind eine geniale Erfindung der Natur. Sie verbreiten Blütenstaub und sorgen so für den Pflanzennachwuchs. Und natürlich liefern sie uns den wertvollen Honig. Was aber die wenigsten wissen, Bienen können UV-Licht sehen und erkennen so Blumenmuster, die für unsere Augen verborgen sind.
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3: Recht unbeständig zeigt sich das Wetter heute in Österreich. Schon jetzt am Vormittag sind in Tirol erste Regenschauer möglich. Am Nachmittag breiten sich die Regenschauer und Gewitter dann auch auf weite Teile des Landes aus. Am Abend kann es überall gewittern. Dabei sind lokal auch kräftige Unwetter mit Starkregen, Hagel und Sturmböen möglich. Dazwischen zeigt sich immer wieder die Sonne. Die Höchstwerte liegen heute zwischen 24 und 32 Grad.
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5: Um 8:30 herzlich willkommen auf eurem Wohlfühlradio. Die lauen Sommerabende laden dazu ein, mit Freunden im Gastgarten oder auf der Terrasse die Seele baumeln zu lassen. Aber es gibt auch heuer wieder jede Menge Sommerkinos im Land. Zum Beispiel auf der Murinsel in Graz. Da wird heute der Kultfilm Indien gezeigt mit Josef Hader und Alfred Dorfer. Aber auch Schwarz-Weiß-Filme wie 1650 ab Paddington oder Der General mit Buster Keaton werden da zu sehen sein. Zu diesem Film gibt's übrigens Live-Musik. Wir wünschen euch viel Spaß und schöne, laue Sommerkinonächte.
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1: Verstehen kann man das Leben rückwärts. Leben muss man es aber vorwärts. Søren Kierkegaard, Philosoph aus Dänemark.
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12: Mit Christina Adler. Wer in Wien eine planbare Operation braucht, soll künftig schneller zu einem Termin kommen. Dafür startet jetzt eine neue Online-Plattform. Dort können Patienten ihre Daten eingeben und Befunde hochladen. Danach bekommen sie einen Termin in einem passenden Spital. Zuerst gilt das Angebot nur für Hüft- und Knieoperationen, später soll es aber auch auf andere Eingriffe ausgeweitet werden. In Italien müssen E-Scooter ab heute versichert werden. Die Regierung schreibt eine Haftpflichtversicherung vor und die muss den Identifikationscode des jeweiligen Elektrorollers enthalten. Die Prämie soll zwischen 35 und 55 Euro liegen. Wer keine Versicherung abschließt, riskiert Geldstrafen von bis zu 400 Euro. Und in der Fußball-WM geht's ins Halbfinale. Heute Abend um 21 Uhr duellieren sich Frankreich und Spanien. Morgen zur selben Zeit machen sich dann England und Argentinien das zweite Finalticket aus. Alle 4 Halbfinalisten sind ehemalige Weltmeister. Das hat's zuvor zuletzt 1990 und 1970 gegeben. Das Finalspiel steigt dann am Sonntag um 21 Uhr.
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12: Recht unbeständig zeigt sich das Wetter heute in Österreich. Schon jetzt am Vormittag sind in Tirol erste Regenschauer möglich. Am Nachmittag breiten sich die Regenschauer und Gewitter dann auch auf weite Teile des Landes aus. Am Abend kann es überall gewittern. Dabei sind lokal auch kräftige Unwetter mit Starkregen, Hagel und Sturmböen möglich. Dazwischen zeigt sich immer wieder die Sonne. Die Höchstwerte liegen heute zwischen 24 und 32 Grad.
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13: Willkommen auf eurem einzigen Wohlfühlsender hier auf DAB+. Ja, die Temperaturen lassen uns vom Sommerurlaub träumen, weil wenn man am Meer oder am Pool liegen kann, machen einem 38 Grad und mehr nicht mehr so viel aus. Wer von euch schon mal an einem speziellen Strand war oder eine historische Sehenswürdigkeit besichtigt hat, möchte natürlich gern ein klitzekleines Stück davon mit nach Hause nehmen. Aber das kann richtig teuer werden. Und in Sardinien geht das Ganze sogar noch ein Stück weiter. Da gibt es ganz spezielle Strandregeln. Gleich mehr darüber. Nach Bark und Fastboy und Clock Clock.

0: Mark auf eurem Wohlfühlradio am Dienstagvormittag. Ich bin die Birgit. Dass es einige Länder nicht gerne sehen und das auch mit empfindlichen Geldstrafen ahnden, wenn ihr Muscheln, exotische Pflanzen oder Steine von historischen Städten mit nach Hause nehmt, haben wir euch ja schon berichtet. Jetzt wird's allerdings noch ein bisschen schräger, wie mein Kollege Michi Seemann weiß.
1: Wenn ihr heuer auf Sardinien Urlaub macht, dürft ihr auf gar keinen Fall Sand oder Muscheln vom Strand mitnehmen. Noch strenger sind die Regeln am Traumstrand Spaggia della Pelosa an der Nordwestküste. Da muss nämlich noch eine Unterlage zwischen Sand und Handtuch aufgelegt werden, damit die Handtücher ja nicht zu viele Sandkörner aufnehmen. Außerdem wird kontrolliert, dass ihr vor dem Verlassen des Strandes eure Füße wascht.
0: Aha, okay. Na, vielleicht sollte man dann von zu Hause ein wenig Sand mitnehmen, wenn man nach Sardinien fliegt.
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2: Fernseher, Router, Konsole, überall leuchten fröhlich rote Standby-Lichter bei euch daheim und heizen eure Wohnung zusätzlich auf. Einrichtungsexperte Jan Diekmann deckt bei uns die versteckten Hitzespeicher auf.
3: Elektrogeräte, die auch im Standby-Modus laufen, produzieren nach wie vor noch Wärme. Wenn man die einfach aussteckt, während man sie nicht benutzt, kann das helfen, die Temperatur zu senken. Ganz stark auch der alte Plasmafernseher, der hat ganz starke Heizwirkung.
2: Also Stecker ziehen?
3: Stecker ziehen.
2: Unser Extra-Tipp: Eine Steckdosenleiste mit Ausschalter ist praktisch, weil schaltet mehrere Standby-Geräte gleichzeitig ab. Das spart Geld und macht eure Wohnung ein kleines bisschen kühler.
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6: Recht unbeständig zeigt sich das Wetter heute in Österreich. Schon jetzt am Vormittag sind in Tirol erste Regenschauer möglich. Am Nachmittag breiten sich die Regenschauer und Gewitter dann auch auf weite Teile des Landes aus. Am Abend kann es überall gewittern. Dabei sind lokal auch kräftige Unwetter mit Starkregen, Hagel und Sturmböen möglich. Dazwischen zeigt sich immer wieder die Sonne. Die Höchstwerte liegen heute zwischen 24 und 32 Grad.
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7: Es ist Dienstag, der 14. Juli. Ihr hört euer Wohlfühlradio und wir haben neben Klassensongs auch noch einige wirklich coole Rubriken, wie zum Beispiel, wir schauen mit euch gemeinsam bei den Promis zu Hause vorbei. Und da geht's gleich um Rapper Eminem. Fans von ihm wissen, was 8 Mile bedeutet. Es ist nicht nur die Straße in Detroit, wo er aufgewachsen ist, es ist auch der Titel seiner unheimlich erfolgreichen Autobiografie, die seinen Aufstieg zum erfolgreichsten Rapper Amerikas zeigt. Das Haus, in dem Eminem aufgewachsen ist, ist zwar abgebrannt, aber der Eingangsbereich und die Ziegel des Hauses haben eine ganz eigene Geschichte. Welche? Das verraten wir euch noch in dieser halben Stunde.

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2: Wenn ihr einen sitzenden Beruf habt, dann kennt ihr das sicherlich. Man sitzt tagsüber stundenlang und hat dann abends einen verspannten Nacken. Damit es euch besser geht, haben wir wieder Bewegungsexpertin Valerie Lampalzer zu uns eingeladen. Valerie, du sagst, wir sollten uns eigentlich selbst austricksen, damit wir öfter aufstehen und das Büro oder eben den Arbeitsplatz unbequemer machen.
3: Ja, ich bin ein absoluter Freund von unbequemen Situationen teilweise. Also das Büro soll ja an sich natürlich ausgerichtet sein für die Person, wie es sich gehört. Aber ich bin auch ein Freund davon, dass die Arbeitsmaterialien wie ein Drucker zum Beispiel vielleicht im Nachbarraum platziert ist. Erstens sieht man seine Kollegen ein paar Mal öfters und zweitens hat man einen guten Grund aufzustehen. Und das Aufstehen ist doch auch wieder eine Situation, die mich in Bewegung bringt, die meine Wirbelsäule glücklich macht. Es steht sich der Mehraufwand definitiv dafür, um lange eine gesunde Wirbelsäule zu haben.
2: Danke, Bewegungsexpertin Valerie Lampalzer, denn die beste Bewegung für den Rücken ist die nächste Bewegung. Hauptsache, es rührt sich was.
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2: Rapper Eminem hat 700 Ziegelsteine des Hauses, in dem er aufgewachsen ist, einzeln verkauft, signiert als Sammlerstücke. Eminem ist in einem kleinen Backsteinhaus in Detroit in den USA aufgewachsen, an der 8 Mile Road. Fans kennen sich natürlich aus. Das Haus war lange eine Pilgerstätte für Fans. 2013 ist es aber nach einem Brand abgerissen worden. Unsterblich ist es trotzdem, eben wegen der Ziegelsteine, und Eminem hat den Eingangsbereich mit den Stufen zum Haus seiner Kindheit als Cover für zwei Alben gewählt.
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7: Mit Christina Adler. Am Flughafen Wien sind im Juni 2,8 Millionen Menschen unterwegs gewesen. Das sind um fast 6% weniger Passagiere als noch vor einem Jahr. Als Gründe nennt der Flughafen Wien vor allem das kleinere Angebot von Billigfluglinien und die anhaltende Krise im Nahen Osten. Insgesamt sind heuer in den ersten 6 Monaten rund 14,3 Millionen Fluggäste gezählt worden. Das ist ebenfalls ein Rückgang. Ein deutliches Plus mit 5% hat es im Juni dagegen beim Frachtaufkommen gegeben. Hitze und kaum Niederschlag gefährden aktuell die österreichische Trinkwasserversorgung. In mehreren Regionen werden die Menschen bereits zum Wassersparen aufgerufen, wie etwa in Kärnten, in Köttmannsdorf oder in Stall im Mölltal. Doch viele halten sich nicht daran. Wichtig sei es nun, unnötigen Wasserverbrauch zu vermeiden, also kein Auto waschen, Pool befüllen oder Rasen wässern. Aktuell sind in Österreich etwa 300.000 Menschen spielsüchtig. Spielsuchtexperten beobachten gerade jetzt während der Fußball-WM eine massive Zunahme an Anfragen in den Suchtberatungsstellen. Und einige werden gerade jetzt rückfällig, heißt es. Sportwetten gelten in Österreich rechtlich nicht als Glücksspiel, sondern als Geschicklichkeitsspiel, was die Experten scharf kritisieren.
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7: Noch ist es vielerorts freundlich, doch das Wetter wird zunehmend unbeständiger. Schon jetzt am Vormittag sind in Tirol erste Regenschauer möglich. Am Nachmittag breiten sich Regen und Gewitter dann auch auf den Westen und Süden aus. Am Abend kann es dann überall in Österreich gewittern. Lokal sind auch heftige Unwetter mit Starkregen, Hagel und stürmischen Böen dabei. Dazwischen zeigt sich immer wieder die Sonne und die Höchstwerte liegen zwischen 24 und 32 Grad. Im Osten sind sogar bis zu 34 Grad möglich und dazu wird es stellenweise schwül.
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8: Es ist kurz nach 10 an diesem Dienstag. Ihr seid goldrichtig hier auf eurem einzigen Wohlfühlradio auf DAB+. Wir wollen, dass es euch so richtig gut geht und darum haben wir auch nur Themen, die euch den Tag versüßen oder euch den Alltag ein bisschen leichter machen sollen, wie Lifehacks oder Einrichtungstrends und natürlich auch klasse Freizeittipps haben wir für euch, perfekt fürs schöne Wetter draußen jetzt momentan. Und die perfekte Playlist darf natürlich auch nicht fehlen. Hier sind gleich Nico Santos und das ist Meghan Trainor für euren ganz entspannten Dienstagvormittag.

0: Nico Santos am Dienstagvormittag hier auf eurem Wohlfühlradio.
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2: Büchercheck. Ich bin Krimiautorin Dagmar Hager und ich darf euch heute einen meiner Krimis ans Herz legen. Er ist perfekt für den Liegestuhl oder die Couch. Salzkammerflut. Ebensee, eine junge Frau verschwindet, Sarah Lewandowski. Gefunden wird nur ihr Handy. Es liegt im KZ-Gedenkstollen und enthält eine beängstigende Videobotschaft. LKA-Ermittler Bernach Leitner und sein Team finden schnell heraus, seit der großen Flut von 1959 sind immer wieder Mitglieder der Familie Lewandowski spurlos verschwunden. Die große Frage jetzt, rächt sich jemand seit Jahrzehnten an der Familie oder ist doch alles ganz anders? Mein Tipp heute also in eigener Sache, Dagmar Hager, Salzkammerflut aus dem Gmeiner Verlag.
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2: Kinderbetten. Worauf passe ich beim Kauf auf? Wohnprofi Daniel Amlacher.
3: Für Kinderbetten gibt es spezielle Matratzen. Und früher einmal hat man gesagt, umso härter, umso besser. Das gehört etwas der Vergangenheit an. Es gibt wirklich spezielle Matratzen, die vom Baby weg dafür geeignet sein, den Körper des Kindes auch die Nacht zu entlasten.
2: Und in der Bettform ist erlaubt, was gefällt?
3: In der Bettform ist erlaubt, was gefällt, wobei die meisten sind wirklich eckig. Ja? Es gibt wirklich sehr wenige Ausnahmen, aber die Kopfteile sind natürlich total variabel und auch was Stoffe oder Leder angeht, Mustergestaltung bei Stoffen, da ist natürlich alles offen.
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7: Noch ist es vielerorts freundlich, doch das Wetter wird zunehmend unbeständiger. Schon jetzt am Vormittag sind in Tirol erste Regenschauer möglich. Am Nachmittag breiten sich Regen und Gewitter dann auch auf den Westen und Süden aus. Am Abend kann es dann überall in Österreich gewittern. Lokal sind auch heftige Unwetter mit Starkregen, Hagel und stürmischen Böen dabei. Dazwischen zeigt sich immer wieder die Sonne und die Höchstwerte liegen zwischen 24 und 32 Grad. Im Osten sind sogar bis zu 34 Grad möglich und dazu wird es stellenweise schwül.
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8: 10:30 an diesem Dienstag. Super, dass wir euch durch diesen Tag begleiten dürfen. Wir sind euer Wohlfühlradio und wir haben nicht nur super Songs für euren Dienstagvormittag, wir haben auch gleich einen super Freizeittipp für euch, wo ihr euch auf die Spuren der alten Römer machen könnt, und zwar in Ovilava. So hat nämlich Wels in Oberösterreich damals geheißen. Mehr darüber noch in dieser halben Stunde.

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1: Viel mehr als unsere Fähigkeiten sind es unsere Entscheidungen, die zeigen, wer wir wirklich sind. Aus dem Film Harry Potter und die Kammer des Schreckens.
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2: Wusstet ihr, dass Wels in Oberösterreich einmal Hauptstadt in einem großen Teil des Römischen Reiches war? Und das hat Uvilava, wie Wels damals hieß, Kaiser Hadrian zu verdanken. Er machte das Gebiet zu einem der wichtigsten Stützpunkte. Diese abenteuerliche Geschichte wird mit der App Helden der Römerzeit spielerisch aufbereitet. Auf dem Weg durch die Stadt spürt ihr an 9 verschiedenen Standorten Verbündete auf. Zum Beispiel beim Abgang zur Traun. Dort erscheint virtuell das bronzene Reiterstandbild eines römischen Kaisers. Ist bei jedem Wetter und für alle Altersstufen geeignet.
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8: Mit Christina Adler. Am Flughafen Wien sind im Juni 2,8 Millionen Menschen unterwegs gewesen. Das sind um fast 6% weniger Passagiere als noch vor einem Jahr. Als Gründe nennt der Flughafen Wien vor allem das kleinere Angebot von Billigfluglinien und die anhaltende Krise im Nahen Osten. Insgesamt sind heuer in den ersten 6 Monaten rund 14,3 Millionen Fluggäste gezählt worden. Das ist ebenfalls ein Rückgang. Ein deutliches Plus mit 5% hat es im Juni dagegen beim Frachtaufkommen gegeben. Hitze und kaum Niederschlag gefährden aktuell die österreichische Trinkwasserversorgung. In mehreren Regionen werden die Menschen bereits zum Wassersparen aufgerufen, wie etwa in Kärnten, in Köttmannsdorf oder in Stall im Mölltal. Doch viele halten sich nicht daran. Wichtig sei es nun, unnötigen Wasserverbrauch zu vermeiden, also kein Auto waschen, Pool befüllen oder Rasen wässern. Aktuell sind in Österreich etwa 300.000 Menschen spielsüchtig. Spielsuchtexperten beobachten gerade jetzt während der Fußball-WM eine massive Zunahme an Anfragen in den Suchtberatungsstellen. Und einige werden gerade jetzt rückfällig, heißt es. Sportwetten gelten in Österreich rechtlich nicht als Glücksspiel, sondern als Geschicklichkeitsspiel, was die Experten scharf kritisieren.
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8: Noch ist es vielerorts freundlich, doch das Wetter wird zunehmend unbeständiger. Schon jetzt am Vormittag sind in Tirol erste Regenschauer möglich. Am Nachmittag breiten sich Regen und Gewitter dann auch auf den Westen und Süden aus. Am Abend kann es dann überall in Österreich gewittern. Lokal sind auch heftige Unwetter mit Starkregen, Hagel und stürmischen Böen dabei. Dazwischen zeigt sich immer wieder die Sonne und die Höchstwerte liegen zwischen 24 und 32 Grad. Im Osten sind sogar bis zu 34 Grad möglich und dazu wird es stellenweise schwül.
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9: Willkommen auf eurem Wohlfühlradio an diesem 14. Juli. Ich bin Birgit Kern. Ja, die Temperaturen, die lassen uns schon vom Sommerurlaub träumen und jeder, der schon einmal an einem speziellen Strand war oder eine historische Sehenswürdigkeit besichtigt hat, möchte vielleicht gern ein klitzekleines Stück davon mit nach Hause nehmen. Aber das kann richtig teuer werden. Gleich mehr darüber. Nach Elvis vs. JXL und Taylor Swift.

0: 1968 ein relativ kleiner Hit von Elvis, A Little Less Conversation, aber vom DJ Chunky XL 2002 zur Fußball-WM zu einem richtig großen Hit gemacht. Ihr hört euer Wohlfühlradio am Dienstag. Wir stecken mitten im Hochsommer, ja, und dass es einige Länder nicht gerne sehen und das auch mit empfindlichen Geldstrafen ahnden, wenn ihr Muscheln, exotische Pflanzen oder Steine von historischen Städten mit nach Hause nehmt, das haben wir ja euch schon berichtet. Jetzt wird's aber noch schräger, wie mein Kollege Michi Seemann herausgefunden hat.
1: Wenn ihr heuer auf Sardinien Urlaub macht, dürft ihr auf gar keinen Fall Sand oder Muscheln vom Strand mitnehmen. Noch strenger sind die Regeln am Traumstrand Spaggia della Pelosa an der Westküste. Da muss nämlich noch eine Unterlage zwischen Sand und Handtuch aufgelegt werden, damit die Handtücher ja nicht zu viele Sandkörner aufnehmen. Außerdem wird kontrolliert, dass ihr vor dem Verlassen des Strandes eure Füße wascht.
0: Na servus, vielleicht sollte man ein wenig Sand von zu Hause mitnehmen, wenn man nach Sardinien fliegt. Wir wünschen euch einen schönen Sommerurlaub.
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1: Sie haben zwar die größten Ohren in der Tierwelt, hören aber auch mit ihren Füßen, die Elefanten. Sie können weit entfernte Geräusche durch Vibrationen im Boden quasi hören, die sie über die Füße wahrnehmen.
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6: Noch ist es vielerorts freundlich, doch das Wetter wird zunehmend unbeständiger. Schon jetzt am Vormittag sind in Tirol erste Regenschauer möglich. Am Nachmittag breiten sich Regen und Gewitter dann auch auf den Westen und Süden aus. Am Abend kann es dann überall in Österreich gewittern. Lokal sind auch heftige Unwetter mit Starkregen, Hagel und stürmischen Böen dabei. Dazwischen zeigt sich immer wieder die Sonne und die Höchstwerte liegen zwischen 24 und 32 Grad. Im Osten sind sogar bis zu 34 Grad möglich und dazu wird es stellenweise schwül.

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2: Martina Schuffesberger ist hier mit einem guten Morgenritual, das ehrlicherweise am Abend passiert. Nämlich trefft Entscheidungen am Vorabend. Jede Entscheidung braucht Energie. Energie, die ihr morgens für andere Dinge benötigt. Deshalb entscheidet möglichst alles am Abend davor. Was wollt ihr anziehen? Legt euch am Vorabend schon das Outfit zurecht. Was wollt ihr frühstücken? Stellt euch einfach die Zutaten schon raus oder packt euch die Tasche für die Arbeit. Das spart morgens Energie und Nerven für den Tag.
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2: Das ist jetzt was für euch Katzenfreunde da draußen. Wir klären ja, woher bekannte Redensarten eigentlich kommen. Heute der Spruch, alles für die Katz sein, also wenn alles umsonst war. Aber was hat das eigentlich mit der Katze zu tun, Kollege Michi Seemann?
3: Diese Redensart stammt von einer berühmten Geschichte aus dem Mittelalter, der Schmied und die Katze. Darin geht es um einen gutmütigen Schmied. Der hat seine Kunden immer selber entscheiden lassen, wie viel sie ihm für seine Arbeit zahlen. Sehr zu seinem Ärger haben die Kunden aber nur Danke gesagt und ihm gar nichts gegeben. Daraufhin hat der Schmied eines Tages seine Katze in der Werkstatt angebunden. Jedes Mal, wenn sich ein Kunde wieder nur bedankt hat und er umsonst gearbeitet hat, hat der Schmied dem Tier zugerufen, Katz, das gebe ich dir. So abgespeist ist die Katze dann verhungert.
2: Boah. Beinharte Geschichte. Danke Michi fürs Recherchieren, aber jetzt wissen wir, daher kommt die Redensart alles für die Katz.
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13: Mit Alexander Fekonja. Weniger Geld, mehr Sorgen. So geht es mehr als die Hälfte der 16- bis 29-Jährigen in Österreich. Die meisten jungen Menschen blicken im neuen AK-Jugendmonitor zwar positiv in die Zukunft, aber ungleich verteilt. Entscheidend ist da nämlich vor allem die finanzielle Situation. Mehr als die Hälfte gibt an, bereits Ersparnisse aufgebraucht oder sich verschuldet zu haben. Ein Fünftel muss Umzugspläne verschieben oder in der Aus- und Weiterbildung zurückstecken. Benzin und Diesel sind mit dem Start in die neue Woche wieder teurer geworden. Diesel hat gestern im Schnitt 1,85 Euro pro Liter gekostet, Super 1,77, nachdem die Preise am Sonntag noch gesunken sind. Grund ist der wieder gestiegene Ölpreis wegen der erneut aufgeflammten Kämpfe im Nahen Osten. Die Preise liegen aber weiterhin deutlich unter den Höchstständen vom April. Die Schweizer Wettbewerbskommission ermittelt gegen Google, weil der Konzern auf Schweizer Handys die Funktion abgeschafft hat, mit der man bei der Ersteinrichtung des Geräts seine Standardsuchmaschine selbst auswählen kann. Dadurch wird Google Search automatisch festgelegt, ohne Wahlmöglichkeit für Nutzerinnen und Nutzer. In der EU bleibt diese Auswahlfunktion dagegen bestehen.
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13: Mit Blick auf den Nachmittag wird es jetzt zunehmend gewittrig. Zuerst vor allem im Westen und Süden, später dann aber auch von Oberösterreich ostwärts. Manche Gewitter können da auch heftig ausfallen mit Starkregen, Hagel und Sturmböen. Es bleibt aber trotzdem weiter heiß und teilweise auch sehr schwül bei Temperaturen zwischen 24 und 32 Grad, im Osten sogar bis zu 34 Grad.
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14: Mahlzeit Österreich. Wir begleiten euch gerne während eurer Mittagspause beim Salat mit Puttenstreifen oder vielleicht eine Bowl mit Lachs. Lecker. Die Songs gibt's von uns gleich mal Smith und das ist One Direction.
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Ganz entspannt geht's durch den Dienstagmittag hier auf eurem Wohlfühlradio. Ja, die lauen Sommerabende laden dazu ein, mit Freunden im Gastgarten oder auf der Terrasse die Seele baumeln zu lassen. Aber es gibt auch heuer wieder jede Menge Sommerkinos. Zum Beispiel auf der Murinsel in Graz. Da wird heute der Kultfilm Indien gezeigt mit Josef Hader und Alfred Dorfer. Aber auch Schwarz-Weiß-Filme wie 16.50 Uhr ab Paddington von der großartigen Agatha Christie oder der Stummfilm Der General mit Buster Keaton werden da zu sehen sein. Zu diesem Film gibt es übrigens Live-Musik. Wir wünschen euch viel Spaß und schöne, laue Sommerkino-Nächte.

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2: Wenn es im Sommer auch im Schlafzimmer karibisch heiß ist, dann liegt der Gedanke nahe, einfach weg mit allem Stoff und splitternackt ins Bett springen. Aber ist das wirklich die beste Idee, nackt schlafen? Das haben wir Textilexpertin Maria Mörtenschlag gefragt.
3: Also am Ende des Tages jeder, wie er möchte. Es hilft natürlich, weil es einfach ein bisschen kühl ist, man hat eine zusätzliche Schicht weniger an. Aber was natürlich dann gefährlich ist, gerade wenn man Ventilatoren schläft, dass wenn man schwitzt, dass man dann schneller krank wird. Deswegen ist es da auch lieber ein Pyjama aus Baumwolle oder Leine anziehen und das ist sehr kühl.
2: Danke, Textilexpertin Maria Mörtenschlag. Ihr Extra-Tipp also, ein hauchdünner Pyjama aus Naturfasern, der saugt den Schweiß auf und kühlt den Körper effektiver, als es die nackte Haut je könnte.
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13: Mit Blick auf den Nachmittag wird es jetzt zunehmend gewitterig. Zuerst vor allem im Westen und Süden, später dann aber auch von Oberösterreich ostwärts. Manche Gewitter können da auch heftig ausfallen mit Starkregen, Hagel und Sturmböen. Es bleibt aber trotzdem weiter heiß und teilweise auch sehr schwül bei Temperaturen zwischen 24 und 32 Grad, im Osten sogar bis zu 34 Grad.
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15: Eine schöne Mittagspause wünschen wir euch. Zum Start in den Dienstagnachmittag gibt's von uns Wohlfühlsound vom Feinsten. Gleich Anastasia und hier David Guetta gemeinsam mit Alphaville und

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1: Wahre Worte sind nicht immer schön. Schöne Worte sind nicht immer wahr. Lao Tzu, chinesischer Philosoph.
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1: Und jetzt Hausdurchsuchung. So wohnen die Promis. Schaut mit uns durchs Schlüsselloch.
2: Schauspielerin Sydney Sweeney füllt anscheinend ihr benutztes Badewasser ab und macht Seife daraus. Für Männer. Sydney Sweeney kennt ihr aus mega erfolgreichen Serien wie Euphoria oder The White Lotus. Und mit einem zweideutigen Post auf Instagram kündigt sie jetzt eine Seife an für Männer.
3: Hello, you dirty little boys.
2: Hallo, ihr schmutzigen kleinen Jungs. Ihr interessiert euch für meine Körperpflege? Ihr könnt sie haben, sagt Sydney Sweeney da in ihrem Instagram-Post. Dass die Seife für Männer tatsächlich aus dem benutzten Badewasser von Sydney Sweeney besteht, ist aber zu bezweifeln. Ist einfach Marketing.
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8: Mit Alexandra Fekonja. Die Österreicherinnen und Österreicher greifen seltener zu einem Gebrauchtwagen, zeigen Zahlen der Statistik Austria. Der Markt dafür ist im ersten Halbjahr um über 5% geschrumpft, das Neuwagengeschäft dagegen um 15% gewachsen. Deutlich mehr gebrauchte E-Autos werden gekauft, während Verbrenner rückläufig sind. Am beliebtesten bleibt bei Gebrauchtautos die Marke VW. Mehr und mehr Sorgen bereitet den Menschen in Österreich die Klimakrise. 74% sind laut einer aktuellen Integral-Umfrage über die derzeitige Trockenheit besorgt. 60% sind in Österreich schlecht auf Klimaveränderungen vorbereitet. Eine große Mehrheit, also 8 von 10, spricht sich für den Ausbau erneuerbarer Energien aus. Und Archäologen in Guatemala haben zum ersten Mal den Namen eines Mathematikers und Astronomen der Maya entschlüsselt. Sein Name war Fuchs mit weißer Brust. Möglich wurde das, weil mehr als 50 Wandzeichen an einer alten Maya-Ruine entziffert werden konnten. Es ist die bisher einzige bekannte Arbeit, die einem Mathematiker aus der Blütezeit der Maya-Kultur zugeordnet werden kann.
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8: Immer mehr Gewitter erwarten uns jetzt am Nachmittag, zuerst noch vor allem im Westen und Süden, im Laufe des Nachmittags dann aber auch von Oberösterreich ostwärts. Manche Gewitter können da auch durchaus heftiger ausfallen, mit starkem Regen, starkem Wind und sogar Hagel. Die Temperaturen bleiben aber trotzdem hoch und es ist teilweise auch sehr schwül, bei Höchstwerten zwischen 24 und 32 Grad, im Osten sogar bis zu 34 Grad.
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9: Es ist eins heute am 14. Juli. Ich bin die Dagmar. Schön, dass ihr bei uns seid, hier am Wohlfühlsender. Und auf dem gibt es jetzt gleich einmal Camrad für euch.
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0: Culture Candela für euch am Wolf Sendung kurz nach 1. Hammer, die meinen vielleicht auch ein bisschen das erste WM-Halbfinalmatch heute Frankreich gegen Spanien. Es sind nicht mal mehr 8 Stunden, lang ist los. Für viele ist auch deshalb der Hammer, weil es ja eigentlich das vorgezogene WM-Finale ist. Und dass die Franzosen ausgerechnet an ihrem eigenen Nationalfeiertag spielen, das macht die Sache natürlich auch nicht schlechter. Wer will, singt heute extra laut die Marseillaise mit. Also, have fun, whatever you do und wo immer ihr heute schaut.
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2: Matratzen. Worauf achte ich denn beim Kauf? Wohnprofi Daniel Amlacher. Gibt es da Faustregeln?
3: Beim Matratzenkauf ist total wichtig, dass man die richtige Härte und das richtige Material für sich findet. Es gibt sehr viel Gelschaummatratzen, es gibt Viskoschaummatratzen, es gibt Taschenfederkernmatratzen, die in den letzten Jahren immer mehr zurückgekommen sind, was ja einfach eine total punktuelle Stützung vom Körper ermöglichen. Das Wichtigste beim Matratzenkauf ist Zeit nehmen und in Ruhe reinlegen und vor allem so probieren und testen, wie ich auch zu Hause schlafe. Das heißt, wenn ich ein Seitenschläfer bin, muss ich seitlich einfach mal in Ruhe da ankommen in der Matratze und für mich meinen Körper reinlegen lassen und schauen, okay, ist das jetzt das, was ich mir vorstelle?
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0: Immer mehr Gewitter erwarten uns jetzt am Nachmittag. Zuerst noch vor allem im Westen und Süden, im Laufe des Nachmittags dann aber auch von Oberösterreich ostwärts. Manche Gewitter können da auch durchaus heftiger ausfallen, mit starkem Regen, starkem Wind und sogar Hagel. Die Temperaturen bleiben aber trotzdem hoch und es ist teilweise auch sehr schwül, bei Höchstwerten zwischen 24 und 32 Grad, im Osten sogar bis zu 34 Grad.
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3: Halb zwei ist es. Hallo Österreich, ich bin die Dagmar Hager. Ihr seid am Wohlfühlsender, wo es ja nur gute Dinge gibt. Dinge, die Spaß machen, die euch weiterbringen. Infos, Tipps, Hacks und natürlich auch immer wieder was rund ums Auto. Und gleich schauen wir uns an, wann ihr eigentlich wirklich jetzt kurz einmal aufs Handy schauen dürft für eine WhatsApp oder so. Im Fließverkehr, beim Stehen, wie genau schaut das aus? Klären wir gleich. Aber jetzt erst einmal David Geck da und Bibi Rexha für euch.
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2: Die 15-20 Minuten, die ihr jeden Tag in die Arbeit unterwegs seid, in die Schule, am Weg heim von der Krabbelstube oder vom Einkaufen seid, diese paar Minuten, die könnt ihr zu eurer Zeit machen, sagt Achtsamkeitsexpertin Tanja Gusenleitner-Kern.
3: Bevor du heute losfährst, schalte dein Handy auf den Nicht-Stören-Modus. So wird keine Nachricht während der Fahrt deine Aufmerksamkeit einfordern. Du kannst dich also voll und ganz auf deinen Weg konzentrieren. Das bringt nicht nur mehr Sicherheit, sondern richtet deinen Fokus ganz klar aus.
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2: Wir alle haben das Handy neben uns liegen oder in der Halterung beim Armaturenbrett stecken. Da ist die Versuchung groß, mal eine WhatsApp-Nachricht oder ein Mail zu lesen. Aber im fließenden Verkehr heißt es, Hände weg vom Smartphone. Auch an Stoppschildern oder im Stau ist Telefonieren ohne Freisprecheinrichtung verboten. Wenn ihr nämlich nur 3 Sekunden aufs Handy schaut, fahrt ihr 42 Meter blind. Ausnahmen gibt es im ruhenden Verkehr, wie bei heftigem Stau. An roten Ampeln ist es erlaubt, solange die Ampel rot bleibt. Aber besser ist es, das Handy im Auto einfach zu ignorieren.
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12: Mit Alexandra Fekonja. Die Österreicherinnen und Österreicher greifen seltener zu einem Gebrauchtwagen, zeigen Zahlen der Statistik Austria. Der Markt dafür ist im ersten Halbjahr um über 5% geschrumpft, das Neuwagengeschäft dagegen um 15% gewachsen. Deutlich mehr gebrauchte E-Autos werden gekauft, während Verbrenner rückläufig sind. Am beliebtesten bleibt bei Gebrauchtautos die Marke VW. Mehr und mehr Sorgen bereitet den Menschen in Österreich die Klimakrise. 74% sind laut einer aktuellen Integralumfrage über die derzeitige Trockenheit besorgt. 60% sind in Österreich schlecht auf Klimaveränderungen vorbereitet. Eine große Mehrheit, also 8 von 10, spricht sich für den Ausbau erneuerbarer Energien aus. Und Archäologen in Guatemala haben zum ersten Mal den Namen eines Mathematikers und Astronomen der Maya entschlüsselt. Sein Name war Fuchs mit weißer Brust. Möglich wurde das, weil mehr als 50 Wandzeichen an einer alten Maya-Ruine entziffert werden konnten. Es ist die bisher einzige bekannte Arbeit, die einem Mathematiker aus der Blütezeit der Maya-Kultur zugeordnet werden kann.
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12: Immer mehr Gewitter erwarten uns jetzt am Nachmittag, zuerst noch vor allem im Westen und Süden, im Laufe des Nachmittags dann aber auch von Oberösterreich ostwärts. Manche Gewitter können da auch durchaus heftiger ausfallen, mit starkem Regen, starkem Wind und sogar Hagel. Die Temperaturen bleiben aber trotzdem hoch und es ist teilweise auch sehr schwül, bei Höchstwerten zwischen 24 und 32 Grad, im Osten sogar bis zu 34 Grad.
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13: Jetzt um zwei mit der Dagmar Hager und mit Rita Ora hier. Die spielt übrigens nächste Woche am 23. Juli im Rahmen des Donauinsel Open Airs in Wien.
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0: Ray für euren Dienstagnachmittag jetzt um kurz nach zwei.
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0: Ich bin Krimiautorin Dagmar Hager und ich darf euch heute einen meiner Krimis ans Herz legen. Er ist perfekt für den Liegestuhl oder die Couch. Salzkammerflut. Ebensee, eine junge Frau verschwindet, Sarah Lewandowski. Gefunden wird nur ihr Handy. Es liegt im KZ-Gedenkstollen und enthält eine beängstigende Videobotschaft. LKA-Ermittler Bernach Leitner und sein Team finden schnell heraus, seit der großen Flut von 1959 sind immer wieder Mitglieder der Familie Lewandowski spurlos verschwunden. Die große Frage jetzt, rächt sich jemand seit Jahrzehnten an der Familie oder ist doch alles ganz anders? Mein Tipp heute also in eigener Sache, Dagmar Hager, Salzkammerflut aus dem Gmeiner Verlag.
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2: Unser heutiger Tipp ist ein feinster Krimi im Agatha Christie-Stil. Heißt Sommer 36. Wir befinden uns im Sommer 1936 an der französischen Riviera, also an einer schicken Küste in einem noblen Hotel. Vier Frauen checken dort ein und plötzlich passiert ein Mord.
3: Meiner Meinung nach eine Vergiftung.
4: Mit Arsen, ja. Ein schneller Tod, zumindest hat der Arme nicht gelitten.
3: Woher wissen Sie das?
4: Ich habe das Hotel geerbt, ich bin aber Arzt.
2: Ah. Agatha Christie Vibes, das Ganze in Serie. Sommer 36, jetzt auf Netflix.
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0: Temperaturen bleiben aber trotzdem hoch und es ist teilweise auch sehr schwül bei Höchstwerten zwischen 24 und 32 Grad, im Osten sogar bis zu 34 Grad.
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3: 2:30 ist es heute am Dienstag. Hallo Österreich, ich bin die Dagmar Hager und ich habe jetzt wieder die Songs für euch. Und da ist unter anderem Milo jetzt mit dabei in diesem Buckle, der belgische Singer-Songwriter. Der hat heute Geburtstag, der wird 45. Eigentlich heißt er ja Jonathan Ivo Hils van den Broek. Kein Wunder, dass er sich lieber Milo nennt, oder? Vorher aber noch Alice und hier Offenbach und Soja.
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1: Was wäre das Leben, hätten wir nicht den Mut, etwas zu riskieren? Vincent van Gogh, Maler aus den Niederlanden.
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1: 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Starkoch Dominik Süß macht seinem Namen alle Ehre. Er ist wirklich ein Süßer. Und zwar nicht nur als Person, sondern auch in seinem neuen Buch. Das heißt einfach herzhaft und süß. Darin gibt's Tipps, Kochhacks und natürlich auch jede Menge Rezepte.
2: Die findest du nirgends anders im Internet oder so. Das Kaiserschmarrnrezept von der Oma, das war bisher gehütet mit einem goldenen Familienschloss.
1: Einfach herzhaft und süß von Dominik Süß aus dem Brandstätter Verlag ist unser Buch der Woche.
2: Finde ich gut.
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14: Mit Alexander Fekonja. Freiheit, Natur, Abenteuer, das assoziieren die meisten Österreicherinnen und Österreicher mit dem Reisen im Wohnmobil. Laut einer Autoscout24-Umfrage verbinden 65% Wohnmobilreisen mit Flexibilität und Unabhängigkeit, mehr als die Hälfte mit Nähe zur Natur. Und der Traum vom eigenen Wohnmobil wird günstiger, denn ein gebrauchter Van kostet aktuell im Schnitt rund 25.800 Euro. Das sind etwa 1.400 Euro weniger als im Vorjahr. Ja. Die Westbahn denkt über neue Verbindungen nach Kärnten und Osttirol nach. Geplant sind Strecken bis nach Lienz und über Salzburg nach Spital-Millstätter See. Ob die Umsetzung wirklich schon zum Fahrplanwechsel im Dezember erfolgt, ist laut einem Westbahn-Sprecher aber noch offen. Grund für die Verzögerung könnte auch die europaweite Zugknappheit sein. Und einen käsigen Kriminalfall gibt es aktuell in Bayern. 20 Tonnen Emmentaler sind auf dem Transportweg von Bayreuth nach Frankreich spurlos verschwunden. Ein Lastwagen wurde bei einer Käserei beladen, ist am Zielort in Frankreich aber nie angekommen. Der Schaden beträgt rund 80.000 Euro. Die Polizei ermittelt.
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14: Es wird jetzt immer unbeständiger, Wolken und Sonne wechseln sich ab. Dazu gibt es einige Regenschauer und Gewitter. Manche Gewitter können auch heftig ausfallen. Die Temperaturen pendeln am Nachmittag zwischen 24 und teilweise 34 Grad. Auch heute Abend und in der Nacht bleiben Schauer und Gewitter möglich. Und auch morgen geht es dann wechselhaft und schwül weiter bei Höchstwerten von 23 bis 32 Grad.
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15: Jetzt um 3 mit der Dagmar. Wir haben ja gerade eine Sommerserie laufen hier am Wohlfühl-Sender, wo wir euch sagen, was in anderen Ländern so alles verboten ist. Steine mitnehmen oder so. Aber es geht noch viel, viel schräger. Gleich geht's um Sand. Das müsst ihr unbedingt hören.
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0: Sascha, für euren Dienstag. Hoffentlich ist das auch für euch ein Lucky Day. Kurz nach drei ist es, ich bin die Dagmar. Und dass einige Länder es nicht gerne sehen, wenn ihr irgendwas mit nach Hause nehmt, das haben wir euch schon berichtet. Steine, Muscheln oder so. Es geht noch viel, viel schräger.
1: Wenn ihr heuer auf Sardinien Urlaub macht, dürft ihr auf gar keinen Fall Sand oder Muscheln vom Strand mitnehmen. Noch strenger sind die Regeln am Traumstrand Spaggia della Pelosa an der Nordwestküste. Da muss nämlich noch eine Unterlage zwischen Sand und Handtuch aufgelegt werden, damit die Handtücher ja nicht zu viele Sandkörner aufnehmen. Außerdem wird kontrolliert, dass ihr vor dem Verlassen des Strandes eure Füße wascht.
0: Danke, Michi Seemann. Also aufpassen auf Sardinen, dort gibt es nämlich nicht Sand wie Sand am Meer.
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2: Wenn ihr im Sommer öfters mitten in der Nacht aufwacht und euer Nacken ist komplett nass geschwitzt, dann liegt es wahrscheinlich am Kopfpolster. Wir haben Textilexpertin Maria Mörtenschlag gefragt, welche Kissen denn am besten sind für den Sommer.
3: Auch hier wieder Naturmaterialien sind das A und O. Baumwolle, Seide, Kamelhaar ist auch ganz groß im Kommen, weil die Wolle das auch wieder sehr gut speichert und aber auch wieder abgibt. Und gerade wenn man im Nacken oft schwitzt, einen flachen Polster nehmen, damit die Zirkulation besser ist und nicht so viel Material auf das Genick draufkommt.
2: Also flache Kopfpolster und von der Füllung her?
3: Da ist auch wieder Polyester, hält den Schweiß in der Füllung drinnen, somit wird das wärmer, es speichert es. Also auch hier wieder Naturmaterialien. Es gibt sehr hochwertige Hightech-Fasern, die was das aber auch schon sehr gut absorbieren und auch wieder weggeben können. Gerade für Allergiker oft besser als Naturfasern.
2: Danke, Textilexpertin Maria Mörtenschlag. Ihr Tipp: Steigt im Sommer auf flache Kopfpolster aus Naturmaterialien um. Die lassen den Kopf auch in heißen Nächten atmen.
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14: Es wird jetzt immer unbeständiger. Wolken und Sonne wechseln sich ab. Dazu gibt es einige Regenschauer und Gewitter. Manche Gewitter können auch heftig ausfallen. Die Temperaturen pendeln am Nachmittag zwischen 24 und teilweise 34 Grad. Auch heute Abend und in der Nacht bleiben Schauer und Gewitter möglich. Und auch morgen geht es dann wechselhaft und schwül weiter bei Höchstwerten von 23 bis 32 Grad.
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17: Halb vier ist es heute am Dienstag, am 14. Juni, dem Tag des ersten WM-Halbfinales Frankreich-Spanien. Für wen Shakira die Daumen drückt, wage ich zu behaupten, sie wird wohl eher für Spanien sein. Ist übrigens gleich bei

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1: Schmusen ist gesund, das wisst ihr sicher, aber diese drei Fakten übers Küssen, die habt ihr garantiert noch nicht gewusst. Kollegin Birgit Kern, Nummer 1, das Bussi zum Abschied in der Früh, das ist tatsächlich wie ein Sicherheitsgurt.
2: Ja, wer sich frisch geküsst ans Steuer eines Autos setzt, fährt weniger aggressiv und baut weniger Unfälle, aber bitte trotzdem anschnallen.
1: Nummer 2, die meisten Menschen neigen ihren Kopf nach rechts, wenn sie jemanden küssen.
2: Okay. Ja, Nummer 3, fast alle Frauen, also mehr als 90%, machen beim Küssen die Augen zu. Bei den Männern hingegen hat jeder Zweite die Augen beim Schmusen offen.
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2: Umhüllt von duftendem Schaum in der Badewanne mit einem Glas Roséwein in der Hand den Lieblingsfilm anschauen. Das ist der perfekte Abend für Schauspielerin und Sängerin Ashley Tisdale. Ihr kennt sie aus den Highschool-Musical-Filmen und auch aus Scary Movie. Und sie hat tatsächlich einen Fernseher in der Wand vor der Wanne hängen.
3: It is just honestly the most relaxing place for me.
2: Das ist ganz ehrlich der entspannteste Ort der Welt für mich. In der Wanne liegen, ein Glas Rosé trinken und Serien streamen, das ist der perfekte Abend für mich.
3: Perfect night for me.
2: Erzählt sie beim Videorundgang Open Door mit dem Magazin AD Germany. Die einen lesen in der Wanne, Ashley Tisdale guckt ihre Lieblingsserien.
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11: Mit Alexander Fekonja. Freiheit, Natur, Abenteuer, das assoziieren die meisten Österreicherinnen und Österreicher mit dem Reisen im Wohnmobil. Laut einer Autoscout24-Umfrage verbinden 65% Wohnmobilreisen mit Flexibilität und Unabhängigkeit, mehr als die Hälfte mit Nähe zur Natur. Und der Traum vom eigenen Wohnmobil wird günstiger, denn ein gebrauchter Van kostet aktuell im Schnitt rund 25.800 Euro. Das sind etwa 1.400 Euro weniger als im Vorjahr. Ja. Die Westbahn denkt über neue Verbindungen nach Kärnten und Osttirol nach. Geplant sind Strecken bis nach Lienz und über Salzburg nach Spital-Millstätter See. Ob die Umsetzung wirklich schon zum Fahrplanwechsel im Dezember erfolgt, ist laut einem Westbahnsprecher aber noch offen. Grund für die Verzögerung könnte auch die europaweite Zugknappheit sein. Und einen käsigen Kriminalfall gibt es aktuell in Bayern. 20 Tonnen Emmentaler sind auf dem Transportweg von Bayreuth nach Frankreich spurlos verschwunden. Ein Lastwagen wurde bei einer Käserei beladen, ist am Zielort in Frankreich aber nie angekommen. Der Schaden beträgt rund 80.000 Euro. Die Polizei ermittelt.
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11: Es wird jetzt immer unbeständiger, Wolken und Sonne wechseln sich ab, dazu gibt es einige Regenschauer und Gewitter, manche Gewitter können auch heftig ausfallen. Die Temperaturen pendeln am Nachmittag zwischen 24 und teilweise 34 Grad, auch heute Abend und in der Nacht bleiben Schauer und Gewitter möglich und auch morgen geht es dann wechselhaft und schwül weiter bei Höchstwerten von 23 bis 32 Grad.
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12: Jetzt um vier mit Dagmar Hager und hier mit einem Brasilianer als allererstes auf der Playlist. Michel Teló für euch.
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0: Gaga für euren Dienstagnachmittag jetzt um kurz nach vier. Keine 5 Stunden sind es mehr bis zum Ankick. Erstes WM-Halbfinale Frankreich-Spanien. Das wird was. Vor allem auch in Frankreich, weil dieser 14. Juli ist ja auch Nationalfeiertag. Am 14. Juli 1789 war der Sturm auf die Bastille. Ganz berühmt, erinnern wir uns noch alle an den Geschichteunterricht. Und seither feiern die da eben auch ihr Nationalfeiertag. Das heißt, heute werden die Spieler und die Fans die Marseillaise ganz besonders laut mitsingen. Und da gibt es ja auch so eine traditionelle Parade auf den Champs-Élysées in Paris. Es wird dann wohl ein gigantisches Public Viewing, wo sie alle das Leben feiern. Oder wie es Coldplay jetzt singen, Viva la Vida.
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2: Welches ist das perfekte Bett? Wohnexperte Daniel Amlacher.
3: Das perfekte Bett ist das, was einem selbst gefällt. So wie bei allen Beeinrichtungen ist das sehr individuell. Ja? Wenn ich jetzt sage, ich will, dass mein Bett wirklich 25 cm vom Boden weg ist, weil ich drunter immer gern raussaug oder weil ich sogar einen Stauraum drunter haben möchte, bei der geht sogar ein Boxspringbett. Aber wenn ich einfach luftig das haben will, wenn ich gern auf Holz bedacht bin, dann würde ich ein normales Holzbett empfehlen. Man kann auch Boxspringmatratzen reingeben. Und das Boxspringbett ist einfach das durch diese Höhe, durch diese Anmutung einfach etwas total Zeitloses. Ich glaube, man muss da einfach auch dieses Wohlbefinden ausprobieren, indem man sich das selbst anschaut und am besten reinlegt und hüpft.
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11: Es wird jetzt immer unbeständiger. Wolken und Sonne wechseln sich ab. Dazu gibt es einige Regenschauer und Gewitter. Manche Gewitter können auch heftig ausfallen. Die Temperaturen pendeln am Nachmittag zwischen 24 und teilweise 34 Grad. Auch heute Abend und in der Nacht bleiben Schauer und Gewitter möglich. Und auch morgen geht es dann wechselhaft und schwül weiter bei Höchstwerten von 23 bis 32 Grad.
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13: Hallo Österreich, ich bin die Dagmar. Es ist 16:30 Uhr, ihr seid im Wohlfühlsender, wo es nur gute Dinge gibt, so Dinge, die Spaß machen, die euch weiterbringen, Tipps, Hacks und ähnliches. Und immer wieder auch so kleine Wohlfühlmomente zwischendurch. Gleich haben wir wieder einen in ein paar Sekunden. Und es geht ja vielleicht gleich ein bisschen besser. Einfach einmal ausprobieren nach den Songs. Und die kommen jetzt mal von Craig David und hier von Sophie and the Giants und The Purple Disco Machine.
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0: 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Und jetzt wieder ein schlauer Spruch to go.
1: Was wir wissen, ist ein Tropfen. Was wir nicht wissen, ein Ozean. Isaac Newton, englischer Mathematiker, Physiker und Astronom.
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2: Schätzfrage. In einer sehr heißen Sommernacht, wie viel glaubt ihr, schwitzt euer Körper da im Schlaf? Darüber haben wir mit Textilexpertin Maria Mörtenstark gesprochen, denn dieser Schweiß, der muss ja auch irgendwo hin, Stichwort Bettwäsche, und die muss im Sommer ziemlich was leisten.
3: Die muss sehr viel leisten, gerade im Sommer zwischen einem halben Liter für die Nichtschwitzer bis zu 2 Liter für die Starkschwitzer. Das heißt, auf die kleine Fläche von der Bettdecke kommt schon sehr viel Feuchtigkeit rein. Deswegen ist es da ganz wichtig, natürliche Materialien zu verwenden, die was dann auch wieder rausgedunstet werden.
2: Danke, Maria Mörtenschlag. Ihr Extra-Tipp: Verwendet im Sommer Bettwäsche aus Naturmaterialien. Die schafft es, bis zu 2 Liter Schweiß aufzunehmen und auch wieder abzugeben.
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9: Mit Alexander Fekonja. Die Regierung startet eine digitale Bildungsoffensive. Ab sofort stehen allen Menschen in Österreich gratis mehr als 145 Kurse, Module und Lernspiele zu digitalen Themen wie künstlicher Intelligenz, Cybersicherheit oder Programmieren zur Verfügung. Die Angebote sind online und in Präsenz nutzbar und richten sich an Menschen aller Altersgruppen. Hochgradig ungerecht nennen die Grünen den Umgang der Regierung mit der Hitze und starten deshalb eine Unterschriftenaktion für einen 5-Punkte-Plan. Der Plan sieht unter anderem Klimaanlagen für Schulen und Spitäler, gratis Freibad-Eintritt ab 35 Grad und 1 Million neu gepflanzte Bäume bis 2030 vor. Finanziert werden soll er durch den Verzicht auf Förderungen für emissionsstarke Pickup-Trucks. Die Europäische Zentralbank bereitet den digitalen Euro vor. Heute hat sie Zahlungsdienstleister ausgewählt, die am Pilotprojekt teilnehmen. Aus Österreich sind die Raiffeisenbank International und die BAWAG unter den insgesamt 36 Ausgewählten dabei. Das Pilotprojekt startet in der zweiten Jahreshälfte 2027. Der offizielle Start für den digitalen Euro wird frühestens 2029 erwartet.
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9: Regenschauer und Gewitter werden jetzt in Österreich immer häufiger und können auch heftig ausfallen, auch im Westen und im Süden. Nach Mitternacht wird es dann aber wieder etwas trockener. Morgen geht es dann aber wechselhaft mit Gewittern und Regen weiter. Es wird aber auch wieder schwül mit Höchstwerten zwischen 23 und 32 Grad.
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11: Es ist 5 heute am Büchercheck Dienstag. Ich bin die Dagmar. Ich habe gleich einen Krimi für euch. Der spielt im Salzkammergut und ist perfekt für die Couch oder den Liegestuhl.
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0: Das ist eure Sisters für euren Dienstagnachmittag jetzt um kurz nach 5.
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0: Büchercheck. Ich bin Krimiautorin Dagmar Hager und ich darf euch heute einen meiner Krimis ans Herz legen. Er ist perfekt für den Liegestuhl oder die Couch. Salzkammerflut. Ebensee, eine junge Frau verschwindet, Sarah Lewandowski. Gefunden wird nur ihr Handy. Es liegt im KZ-Gedenkstollen und enthält eine beängstigende Videobotschaft. LKA-Ermittler Bernach Leitner und sein Team finden schnell heraus, seit der großen Flut von 1959 sind immer wieder Mitglieder der Familie Lewandowski spurlos verschwunden. Die große Frage jetzt, rächt sich jemand seit Jahrzehnten an der Familie oder ist doch alles ganz anders? Mein Tipp heute also in eigener Sache, Dagmar Hager, Salzkammerflut aus dem Gmeiner Verlag.
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1: Tiere verteidigen sich ganz unterschiedlich, wenn sie sich bedroht fühlen. Einem Bombardierkäfer möchte aber bestimmt keiner begegnen. Die verteidigen sich nämlich, indem sie eine kochend heiße, ätzende Chemikalie aus ihrem Hinterleib spritzen. Das können sie übrigens auch noch, wenn ein Frosch sie schon im Maul hat. Was dazu führt, dass fast die Hälfte aller verspeisten Bombardierkäfer wieder ausgespuckt werden und munter weiterleben.
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12: Regenschauer und Gewitter werden jetzt in Österreich immer häufiger und können auch heftig ausfallen, auch im Westen und im Süden. Nach Mitternacht wird es dann aber wieder etwas trockener. Morgen geht es dann aber wechselhaft mit Gewittern und Regen weiter. Es wird aber auch wieder schwül mit Höchstwerten zwischen 23 und 32 Grad.
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13: Und wie wäre es jetzt um 5:30 mit aber richtig coolen Songs? Ich hätte hier zum Beispiel Fastboy und Clock im Angebot, Born Again. Vor allem noch Ryan Perry's Superkult-Hit Dolce Vita. Passt ja für heute, speziell für alle Fußballfans. Und den Anfang hier macht Jason Derulo und der entführt uns nach Acapulco. Ich bin die Dankmaschine, dass ihr bei uns seid.
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2: Wir Österreicher sitzen im Schnitt pro Tag fast 5,5 Stunden. Hat eine Studie der MedUni Wien schon im Jahr 2021 ergeben. Wenn ihr einen Bürojob habt, dann sitzt ihr wahrscheinlich noch viel, viel länger. Ihr Glücklichen, wenn ihr einen Sitzstehtisch habt. Bei uns ist Bewegungsexpertin Valerie Lampalzer im Studio. Was bringen denn diese Sitzstehtische?
3: Ja, es gibt durch diese Sitzstehschreibtische mittlerweile auch eine Reduktion der Sitzdauer von 100 Minuten am Tag, berechnet auf einen 8-Stunden-Arbeitstag. Also das ist für jeden umsetzbar.
2: Ist halt auch eine Investition, die Frage, ob man sich selbst fürs Homeoffice oder eben der Arbeitgeber so Sitzstehtische anschaffen möchte. Aber es geht ja in Wahrheit auch ohne mit öfter mal aufstehen.
3: Wenn ich natürlich regelmäßig was ausdrucke, was im Büro ja ganz häufig die Sache ist, komme ich bestimmt mindestens auf diese 100 Minuten, wenn nicht sogar mehr.
2: Vielen Dank, Bewegungsexpertin Valerie Lampalzer. Also verstellbare Sitzstehtische reduzieren die Sitzdauer enorm, sind super praktisch. Es reicht aber auch, wenn wir jede Stunde ein paar Mal aufstehen, um ein Glas Wasser zu holen, um zum Drucker zu gehen oder auch beim Telefonieren.
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1: Ich bin Krimi-Autorin Dagmar Hager und habe wieder einen lässigen Lesetipp für euch hier am Wohlfühlsender. Martina Parker ist nicht nur Garten-Krimi-Queen, ihr Erstling Zurgras, die ist auch gerade mit Manuel Ruber in der Hauptrolle verfilmt worden, sondern sie hat jetzt auch noch eine zweite Reihe am Start und der Titel lautet Miss Vergnügen. Martina, lass hören, worum geht's?
2: Hamish Brooks hat die Midlife-Crisis und die bekämpft er ganz klassisch, indem er seine Sekretärin schwängert. Die Ehefrau, die Miss Brooks, ist komplett am Ende. Das Ganze passiert während eines Wien-Wochenendes. Zum Glück gibt es gleich einen tröstenden Taxifahrer und der sagt zu ihr, eine Frau, machen Sie sich nichts draus. Manche Männer sind wie Wolken. Wenn sie sich verziehen, wird es endlich wieder schöner. Der Humor und das Traurige, das Morbide, das liegt in Wien ganz nah beieinander und in der Tonart ist auch mein Buch zum Nachdenken mit Tiefgang, aber auch wahnsinnig lustig. Viel Spaß mit Missvergnügen.
1: Den haben wir sicher. Erschienen ist der Krimi im Gmeiner Verlag.
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13: Mit Alexandra Fekonja. Die Regierung startet eine digitale Bildungsoffensive. Ab sofort stehen allen Menschen in Österreich gratis mehr als 145 Kurse, Module und Lernspiele zu digitalen Themen wie künstlicher Intelligenz, Cybersicherheit oder Programmieren zur Verfügung. Die Angebote sind online und in Präsenz nutzbar und richten sich an Menschen aller Altersgruppen. Hochgradig ungerecht nennen die Grünen den Umgang der Regierung mit der Hitze und starten deshalb eine Unterschriftenaktion für einen 5-Punkte-Plan. Der Plan sieht unter anderem Klimaanlagen für Schulen und Spitäler, gratis Freibad-Eintritt ab 35 Grad und 1 Million neu gepflanzte Bäume bis 2030 vor. Finanziert werden soll er durch den Verzicht auf Förderungen für emissionsstarke Pickup-Trucks. Die Europäische Zentralbank bereitet den digitalen Euro vor. Heute hat sie Zahlungsdienstleister ausgewählt, die am Pilotprojekt teilnehmen. Aus Österreich sind die Raiffeisenbank International und die BAWAG unter den insgesamt 36 Ausgewählten dabei. Das Pilotprojekt startet in der zweiten Jahreshälfte 2027. Der offizielle Start für den digitalen Euro wird frühestens 2029 erwartet.
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13: Regenschauer und Gewitter werden jetzt in Österreich immer häufiger und können auch heftig ausfallen, auch im Westen und im Süden. Nach Mitternacht wird es dann aber wieder etwas trockener. Morgen geht es dann aber wechselhaft mit Gewittern und Regen weiter. Es wird aber auch wieder schwül mit Höchstwerten zwischen 23 und 32 Grad.
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14: Ich bin die Dagmar Hager, es ist 6, noch 3 Stunden und dann sind vor allem alle Fußballfans ganz besonders happy.

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2: Seit mehr als 20 Jahren sitzen wir schon mit Ihnen im OP. 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Und jetzt ist die neue Grey's Anatomy endlich auf Deutsch da, beim heimischen Streaming-Anbieter Joyn. Staffel 22 bitte inzwischen. Für alle, die die Serie trotzdem noch nicht kennen, Grey's Anatomy ist eine der erfolgreichsten Krankenhausserien der Welt. Junge Ärzte in der Ausbildung, komplizierte Operationen, noch kompliziertere Liebesgeschichten und immer ordentlich viel Drama. Das ist Grey's Anatomy und die gute Nachricht gleich vorweg, Meredith Grey ist immer noch dabei. Staffel 22 startet gleich mit einer riesigen Explosion im Krankenhaus.
3: Ich habe gehört, die Explosion war in OP2. Ich gehe nirgendwo hin. Ich muss Miranda erst finden.
4: Gibt es Todesfälle?
5: Link geht nicht ans Telefon.
4: Oh mein Gott.
2: Für alle, die Drama lieben, Grey's Anatomy Staffel 22, jetzt beim heimischen Streaming-Anbieter Joyn, kostenlos.
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12: Regenschauer und Gewitter werden jetzt in Österreich immer häufiger und können auch heftig ausfallen, auch im Westen und im Süden. Nach Mitternacht wird es dann aber wieder etwas trockener. Morgen geht es dann aber wechselhaft mit Gewittern und Regen weiter. Es wird aber auch wieder schwül mit Höchstwerten zwischen 23 und 32 Grad.
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15: Heute ist so ein Tag, da schaut man, glaube ich, auch Fußball, selbst wenn man kein Fußballfan ist. Oder erstes Halbfinale, Frankreich-Spanien. Ja, 2,5 Stunden noch, dann geht's schon los. Bis dahin haben wir noch viele Songs. Und wenn ihr sagt, oh, lieber nicht Fußball, der Abend ist zu schön. Wir hätten jede Menge chillige Songs in der XXX Lutz Lounge. Ihr sucht es euch aus. Ich bin die Dagmar Hager. Es ist 6:30.
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1: Wem genug zu wenig ist, dem ist nichts genug. Epikur, griechischer Philosoph.
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2: Erinnert ihr euch noch? Früher mussten Autos zum Starten angekurbelt werden. Und heute steigt ihr ein, drückt auf einen Knopf und das Auto fährt komplett von alleine. In manchen amerikanischen Bundesstaaten ist das schon Realität. Doch die Technik hinkt noch hinterher. General Motors zum Beispiel hat die Entwicklung gestoppt. Andere Hersteller mussten gerade insgesamt über 2 Millionen Autos wegen Sicherheitsrisiken zurückrufen. Trotzdem steht fest, der Trend ist nicht aufzuhalten. Die Zukunft rollt autonom. Es bleibt also spannend, wann wir das Lenkrad wirklich für immer loslassen können.
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17: Mit Alexander Fekonja. Die Regierung startet eine digitale Bildungsoffensive. Ab sofort stehen allen Menschen in Österreich gratis mehr als 145 Kurse, Module und Lernspiele zu digitalen Themen wie künstlicher Intelligenz, Cybersicherheit oder Programmieren zur Verfügung. Die Angebote sind online und in Präsenz nutzbar und richten sich an Menschen aller Altersgruppen. Hochgradig ungerecht nennen die Grünen den Umgang der Regierung mit der Hitze und starten deshalb eine Unterschriftenaktion für einen 5-Punkte-Plan. Der Plan sieht unter anderem Klimaanlagen für Schulen und Spitäler, gratis Freibad-Eintritt ab 35 Grad und 1 Million neu gepflanzte Bäume bis 2030 vor. Finanziert werden soll er durch den Verzicht auf Förderungen für emissionsstarke Pickup-Trucks. Die Europäische Zentralbank bereitet den digitalen Euro vor. Heute hat sie Zahlungsdienstleister ausgewählt, die am Pilotprojekt teilnehmen. Aus Österreich sind die Raiffeisenbank International und die BAWAG unter den insgesamt 36 Ausgewählten dabei. Das Pilotprojekt startet in der zweiten Jahreshälfte 2027. Der offizielle Start für den digitalen Euro wird frühestens 2029 erwartet.
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17: Regenschauer und Gewitter werden jetzt in Österreich immer häufiger und können auch heftig ausfallen, auch im Westen und im Süden. Nach Mitternacht wird es dann aber wieder etwas trockener. Morgen geht es dann aber wechselhaft mit Gewittern und Regen weiter. Es wird aber auch wieder schwül mit Höchstwerten zwischen 23 und 32 Grad.
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